0: Zwar kann die Seniorin nach einer Einigung mit ihrem Vermieter, einem Investmentfonds, wieder in ihre angestammte Madrider Wohnung zurückkehren, der Protest reißt jedoch nicht ab. Auf der zentralen Puerta del Sol in Madrid schlugen Aktivistinnen und Aktivisten in hunderten Zelten ihr Lager auf, wie bei den Antisparprotesten von 2011. Doch anders als damals geht es nicht um geplatzte Hypotheken, sondern um akuten Wohnungsmangel. Laut der spanischen Zentralbank fehlen landesweit 750.000 Wohnungen. Die Mieten haben sich im letzten Jahrzehnt im Schnitt verdoppelt und die Löhne weit hinter sich gelassen. Ministerpräsident Pedro Sánchez kündigte Hilfen für Mieterinnen und Mieter an. Die US-Firma OpenAI stoppt die Veröffentlichung ihres nächsten großen KI-Modells. Grund sind akute Sicherheitsmängel. Laut dem Wall Street Journal handelte das System in Tests wiederholt eigenmächtig ohne Nutzererlaubnis und informierte unvollständig über seine Aktionen. Der Vorfall reiht sich in eine Serie von Pannen ein. Am Wochenende musste OpenAI das Training seiner leistungsstärksten Modelle vorübergehend aussetzen. Ein System hatte eigenständig eine Sicherheitslücke genutzt, um trotz einer Sperre unerlaubt auf das Internet zuzugreifen. Für weltweites Aufsehen sorgte zudem ein Test, bei dem ein Modell aus der gesicherten Umgebung ausbrach und Computer der KI-Plattform Hugging Face hackte. Ähnliche Vorfälle wurden auch bei Systemen von Google, Meta und Anthropic bekannt. Das Wetter heute Dienstag, es wird trotz Wolkenfeldern wiederum recht sonnig bei 23 bis 27 Grad. Und das waren die Nachrichten von Radio SRF. Verantwortlich ist Patrick Seiler.
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0: In der Poesie in Dialekt Gualser, Elisabeth Mani hält Stab.
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1: Die Nachrichten von SRF um 3 Uhr mit Patrick Seiler. Autofahren und Wohnen belasten das Portemonnaie der Haushalte in der Schweiz wieder spürbar mehr. Laut dem aktuellen sogenannten WOMO-Index von Comparis und der Konjunkturforschungsstelle KOF der ETH Zürich kletterten die Kosten in diesen Bereichen im August um 2,4%. Das ist dreimal so viel wie die allgemeine Teuerung des Bundes, die bei 0,8% lag. Verantwortlich dafür sind gemäß dem Index primär geopolitische Spannungen und der Nahostkonflikt. Treibstoffe wie Diesel und Benzin verteuerten sich im Jahresvergleich zweistellig. Dazu kommen deutlich höhere Kosten für Motorfahrzeugversicherungen, Reparaturen und Heizöl. Bei einer Durchschnittsfamilie schlagen diese Preisschübe laut der Auswertung mit über 1'000 Franken Mehrkosten pro Jahr zu Buche. Die ukrainische Hauptstadt Kiew ist in der Nacht erneut Ziel schwerer russischer Angriffe geworden. Nach Angaben der ukrainischen Armee attackierte Russland die Millionenstadt in mehreren Wellen mit Drohnen und ballistischen Raketen. Die Angriffe sind Teil einer Eskalation, die seit Wochen anhält. Russland setzt gemäß Medienberichten vermehrt neuartige Drohnen mit Jet-Antrieb ein, die von der ukrainischen Flugabwehr nur schwer abzufangen sind. Erst am Montag war ein solcher Flugkörper mitten am Tag in das historische Gebäude der Nationalen Akademie der Wissenschaften im Zentrum Kiews eingeschlagen. Mindestens 2 Menschen starben, 6 wurden verletzt. Angestellte mussten sich über Leitern aus den brennenden Büros retten. Die US-Firma OpenAI stoppt die Veröffentlichung ihres nächsten großen KI-Modells. Grund sind akute Sicherheitsmängel. Laut dem Wall Street Journal handelte das System in Tests wiederholt eigenmächtig, ohne Nutzererlaubnis und informierte unvollständig über seine Aktionen. Der Vorfall reiht sich in eine Serie von Pannen ein. Am Wochenende musste OpenAI das Training seiner leistungsstärksten Modelle vorübergehend aussetzen. Ein System hatte eigenständig eine Sicherheitslücke genutzt, um trotz seiner Sperre unerlaubt auf das Internet zuzugreifen. Für weltweites Aufsehen sorgte zudem ein Test, bei dem ein Modell aus der gesicherten Umgebung ausbrach und Computer der KI-Plattform Hugging Face hackte. Ähnliche Vorfälle wurden auch bei Systemen von Google, Meta und Anthropic bekannt. Das Wetter heute Dienstag, es wird trotz Wolkenfeldern wiederum recht sonnig bei 23 bis 27 Grad. Das waren Nachrichten von Radio SRF, verantwortlich Patrick Seiler. Verkehrsinfo SRF von 3.03 Uhr, A1 Genf Richtung Lausanne zwischen Morges Ost und der Verzweigung Aiguebloise. Verkehrsbehinderung wegen eines Unfalls, der linke Fahrstreifen ist gesperrt.
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1: Die Nachrichten von SRF um 4 Uhr mit Patrick Seiler. Autofahren und Wohnen belasten das Portemonnaie der Schweizer Haushalte wieder spürbar mehr. Laut dem aktuellen sogenannten WOMO-Index von Comparis und der Konjunkturforschungsstelle KOF der ETH Zürich kletterten die Kosten in diesen Bereichen im August um 2,4% im Vergleich mit dem August im letzten Jahr. Das ist dreimal so viel wie die allgemeine Teuerung des Bundes, die bei 0,8% lag. Verantwortlich dafür sind gemäß dem Index primär geopolitische Spannungen und der Nahostkonflikt. Treibstoffe wie Diesel und Benzin verteuerten sich im Jahresvergleich zweistellig. Dazu kommen deutlich höhere Kosten für Motorfahrzeugsversicherungen, Reparaturen und Heizöl. Bei einer Durchschnittsfamilie schlagen diese Preisschübe laut der Auswertung mit über 1'000 Franken Mehrkosten pro Jahr zu Buche. Die ukrainische Hauptstadt Kiew ist in der Nacht erneut Ziel schwerer russischer Angriffe geworden. Nach Angaben der ukrainischen Armee attackierte Russland die Millionenstadt in mehreren Wellen mit Drohnen und ballistischen Raketen. Die Angriffe sind Teil einer Eskalation, die seit Wochen anhält. Russland setzt gemäß Medienberichten vermehrt neuartige Drohnen mit Jetantrieb ein, die von der ukrainischen Flugabwehr nur schwer abzufangen sind. Erst am Montag war ein solcher Flugkörper mitten am Tag in das historische Gebäude der Nationalen Akademie der Wissenschaften im Zentrum Kiews eingeschlagen. Mindestens 2 Menschen starben, 6 wurden verletzt. Angestellte mussten sich über Leitern aus den brennenden Büros retten. Im US-Bundesstaat Tennessee soll am Mittwoch erstmals seit rund 200 Jahren wieder eine Frau hingerichtet werden. Der Gouverneur lehnte ein Gnadengesuch der heute 50-jährigen Frau ab. Eingereicht hatten dieses Gesuch ihr Anwaltsteam und Menschenrechtsorganisationen. Die Frau war vor 30 Jahren als 18-Jährige wegen des Mords an einer Mitschülerin zum Tode verurteilt worden, als einzige von 3 jugendlichen Tatbeteiligten. Rechtsfachleute betonen, dass ein solches Todesurteil heute kaum mehr gefällt würde, angesichts ihres damaligen Alters und schwerer Traumata durch jahrelangen Missbrauch. Die Verteidigung der Frau hat nun das oberste Gericht der USA angerufen, um die Hinrichtung in letzter Minute zu stoppen. Das Wetter heute Dienstag, es wird trotz Wolkenfeldern wiederum recht sonnig bei 23 bis 27 Grad. Und das waren die Nachrichten von Radio SRF, verantwortlich Patrick Seiler. Verkehrsinfo SRF von 4.03 Uhr, A1 Genf Richtung Lausanne zwischen Morges Ost und der Verzweigung Aiguebloc. Verkehrsbehinderung wegen eines Unfalls, der linke Fahrstreifen ist gesperrt.
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1: Die Nachrichten von SRF um 5 Uhr mit Patrick Seiler und den folgenden Schlagzeilen. Grünes Licht für die bilateralen 3. Der Ständerat ebnet den Weg für die Detailberatung der EU-Verträge. Dann über 1'000 Franken Mehrkosten im Jahr, hohe Treibstoffpreise und Versicherungen belasten Haushalte in der Schweiz und Eskalation zwischen den USA und Kanada. Washington stoppt den Import bestimmter kanadischer Waren. Und das Wetter heute oft sonnig mit hohen Wolkenfeldern, 24 bis 28 Grad. Wie sollen die Beziehungen der Schweiz mit der EU in Zukunft aussehen? Diese Frage beschäftigte den Ständerat gestern bis in den späten Abend hinein. Nach einer emotionalen mehrstündigen Debatte hat der Ständerat die Vorlage des Bundes im Grundsatz befürwortet mit 29 zu 15 Stimmen. Nun können die Details besprochen werden. Manuel Risi berichtet.
2: Es ist eines der derzeit wohl wichtigsten politischen Geschäfte der Schweiz. Das neue Vertragspaket zwischen der Schweiz und der EU, die sogenannten bilateralen 3. Die bisherigen Abkommen zwischen der Schweiz und der EU sind in die Jahre gekommen. Sie müssen neu ausgestaltet werden. Der Bundesrat hat darum ein umfangreiches Vertragspaket mit der EU ausgehandelt. Es regelt unter anderem, wie die Schweiz künftig EU-Recht in bestimmten Bereichen übernimmt. Die Befürwortenden im Ständerat betonten dabei vor allem die wirtschaftlichen Vorteile. Die EU sei der mit Abstand wichtigste Handelspartner der Schweiz, so ihr Argument. Die Schweiz profitiere vom Marktzugang zur EU und auch von der Zuwanderung aus der EU. Es gab aber auch kritische Stimmen. Sie kamen von der SVP, welche das Vertragspaket mit der EU grundsätzlich ablehnt. Aber auch von Vertreterinnen und Vertretern von FDP und Mitte. Sie kritisierten vor allem die sogenannte dynamische Rechtsübernahme, also dass die Schweiz in bestimmten Bereichen EU-Recht automatisch übernimmt. Die EU-Verträge sind über 3 Tage im Ständerat traktandiert, danach kommen sie in den Nationalrat, bevor dann das Stimmvolk entscheiden kann.
1: Autofahren und Wohnen belasten das Portemonnaie der Schweizer Haushalte wieder spürbar mehr. Laut dem aktuellen sogenannten WOMO-Index von Comparis und der Konjunkturforschungsstelle KOV der ETH Zürich kletterten die Kosten in diesen Bereichen im August um 2,4% im Vergleich mit dem August im letzten Jahr. Das ist 3-mal so viel wie die allgemeine Teuerung des Bundes, die bei 0,8% lag. Verantwortlich dafür sind gemäß dem Index primär geopolitische Spannungen und der Nahostkonflikt. Treibstoffe wie Diesel und Benzin verteuerten sich im Jahresvergleich zweistellig. Dazu kommen deutlich höhere Kosten für Motorfahrzeugversicherungen, Reparaturen und Heizöl. Bei einer Durchschnittsfamilie schlagen diese Preisschübe laut der Auswertung mit über 1'000 Franken Mehrkosten pro Jahr zu Buche. Die ukrainische Hauptstadt Kiew ist in der Nacht erneut Ziel schwerer russischer Angriffe geworden. Nach Angaben der ukrainischen Armee attackierte Russland die Millionenstadt in mehreren Wellen mit Drohnen und ballistischen Raketen. Die Angriffe sind Teil einer Eskalation, die seit Wochen anhält. Russland setzt gemäß Medienberichten vermehrt neuartige Drohnen mit Jetantrieb ein, die von der ukrainischen Flugabwehr nur schwer abzufangen sind. Erst am Montag war ein solcher Flugkörper mitten am Tag in das historische Gebäude der Nationalen Akademie der Wissenschaften im Zentrum Kiews eingeschlagen. Mindestens 2 Menschen starben, 6 wurden verletzt. Der Handelsstreit zwischen Kanada und den USA geht in eine neue Runde. Um Mitternacht Lokalzeit, um 6 Uhr unserer Zeit, tritt deshalb ein Importverbot für bestimmte kanadische Waren in Kraft. Details von ARD-Korrespondentin Giselle Ucar aus New York.
3: Das Importverbot für kanadische Waren ist Ergebnis eines eskalierenden Handelskonflikts zwischen Kanada und den USA. Im vergangenen Monat waren gemeinsame Verhandlungen über ein Abkommen im Streit beendet worden. Beide Länder warfen sich gegenseitig vor, in letzter Minute Änderungen verlangt zu haben. Vom neuen Importverbot betroffen sind einige alkoholische Getränke, Milchprodukte und Motorräder aus Kanada, die nun nicht mehr in die USA eingeführt werden dürfen. Zuvor hatte die Trump-Regierung bereits eine Reihe von kanadischen Waren mit Zöllen in Höhe von 50% belegt. Darauf hatte Kanada mit Gegenzöllen reagiert. Wirtschaftsexperten gehen nicht davon aus, dass die neuen Importverbote die kanadische Wirtschaft stark beeinträchtigen werden. Die US-Regierung wolle vor allem den Druck auf Kanada weiter erhöhen und auch ein Signal in andere Länder senden. Kurz vor Inkrafttreten der Einfuhrverbote kanadischer Güter äußerte sich US-Präsident Trump im Oval Office dazu. Er bezeichnete das Nachbarland Kanada als eines der schlimmsten Länder der Welt, das die USA ausnutzen würde.
1: Die US-Firma OpenAI stoppt die Veröffentlichung ihres nächsten großen KI-Modells. Grund sind akute Sicherheitsmängel. Laut dem Wall Street Journal handelte das System in Tests wiederholt eigenmächtig ohne Nutzererlaubnis und informierte unvollständig über seine Aktionen. Der Vorfall reiht sich in eine Serie von Pannen ein. Am Wochenende musste OpenAI das Training seiner leistungsstärksten Modelle vorübergehend aussetzen. Ein System hatte eigenständig eine Sicherheitslücke genutzt, um trotz einer Sperre unerlaubt auf das Internet zuzugreifen. Es bleibt die Wetterprognose für heute Dienstag, den 29. September. Trotz Schleierwolken scheint heute oft die Sonne. Im Süden ist es zunächst teils bewölkt, im Westen ziehen am Nachmittag teils dichtere Wolkenfelder auf. Es wird 24 bis 28 Grad warm. Das waren die Nachrichten von Radio SRF. Verantwortlich heute Nacht Patrick Seiler.
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1: Sehr gut, freue mich wirklich auf die kommende Saison, fühle mich gut, bin motiviert, bin aufgestellt und dementsprechend freue mich wirklich auf die Saison.
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1: ich probiere sicher nochmal eine super Saison zu haben, hoffentlich nochmal einen Vertrag drin zu kriegen. Ich glaube, dass ich zu weit vorher schaue, darf ich auch nicht. Ich bin doch jetzt ein Alter mit 34, mit der Art und Weise, wie ich spiele. Ist es sicher nicht der einfachste Stil, um extrem lang zu spielen. Und gleichzeitig bin ich sehr motiviert, um hoffentlich nochmal ein, zwei Jahre verlängern zu können.
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1: Ein Ziel steckt man sich sicher und wie gesagt, ich probiere sicher verletzungsfrei durchzukommen. Ich probiere die beste Version von mir selber, die ich kann und dann schauen, was am Schlechter rausläuft.
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2: Mit der Verteidigung und auch im Sturm so verschiedene wie Tetris, das ist noch nicht zusammen. Aber jetzt mit Geduld und auch zum Schluss, wir müssen kämpfen. Für mich, das ist was wichtig.
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2: Ist ein anderes Mannschaft. Ich sage nicht, dass es wie letztes Jahr. Das ist ein anderes Mannschaft, ganz klar. Das braucht Zeit für die neuen Leute und wir brauchen mehr konsequente Spiele mit einer optimalen Leistung.
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1: Das Hotel, wo wir das übernommen haben, ist nicht immer ein schlechter Zustand gewesen. Gut, das hat ein bisschen reingetropft auf dem Dach, aber wir können die Oblichter oben ersetzen und das ist jetzt eigentlich das Haus dicht. Aber die Grundsubstanz vom Haus hier ist in Ordnung.
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1: Wichtig ist, dass wir parat sind, vor allem im Kopf.
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1: Dann werden wir aber auch müssen akzeptieren, dass ein Gegner auf dem Platz steht, der uns eben maximal wird fordern wird. Und dass wir vielleicht auch ab und zu mal werden müssen leiden. Aber für das eben braucht es auch die gleiche Leidenschaft, die Schottland auch an den Tag legt. Und ich bin überzeugt, dass wir mehr wie nur parat werden sind.
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2: Schottland ist nicht nur, dass sie robust sind und nur auf Zweikämpfe gehen. Sie haben auch fußballerisch recht zugelegt, schon einen Schritt vorwärts gemacht haben. Darum erwarte ich ein schweres Spiel, auch weil sie vor allem hier daheim spielen, mit den Fans, mit der Stimmung und so, wo sie wahrscheinlich auch pushen wird. Versuchen wir dagegen zu heben. Wir sind gut drauf, haben jetzt gegen Nordmazedonien ein gutes Spiel gemacht. Versuchen das weiterzuziehen. Natürlich ist das Ziel schon, zu gewinnen.
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3: Wenn wir ehrlich sind, können wir natürlich das Auto auch schon besser nutzen. Also in Deutschland im beruflichen Pendelverkehr sitzen 1,075 Personen und eigentlich sind da 4 bis 5 Plätze. Also wenn du zum Beispiel rein theoretisch 4 Menschen immer im Auto hättest, hättest du auch nur ein Viertel Verkehr. Aber natürlich ist das eine ganz schlimme Routine. Also wir sitzen nicht morgens beim Frühstück und sagen, ha, wie mache ich denn mal meine Mobilität?
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2: La meteo. Od stati bler solei e strusch nivels. Las temperaturas maximales entranter 27 grads a Quira e 20 grads en el Surseis.
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6: Das Hotel, das wir das übernommen haben, ist nicht immer in einem schlechten Zustand gewesen. Gut, das hat ein bisschen reingetropft auf dem Dach. Aber wir können die Oblichter oben ersetzen und das ist jetzt eigentlich das Haus dicht. Aber die Grundsubstanz vom Haus hier ist in Ordnung.
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8: Was natürlich hier sehr cool ist, dass jedes Zimmer eine eigene Nasszelle hat. Das haben wir nicht in allen Jugendherbergen. Oft haben 4 Bettzimmer Nasszellen auf der Etage. Und hier hat wirklich jedes Zimmer hat eine Dusche und ein WC und ein Lavabo bereits im Zimmer. Und das macht es natürlich schon sehr cool. Und was auch sehr speziell ist, natürlich das Ganze mit den Rampen und dass man sein Bike aufnehmen kann. Das finde ich schon etwas sehr Lässiges, was wir jetzt vielleicht in anderen Jugendherbergen nicht so haben, wenn wir die Struktur nicht haben.
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9: Weil es ein sensationeller Platz ist, wie wir nachher auch haben festgestellt. Sommertourismus, Wintertourismus, ein markantes Gebäude. Und super, super gut gelegen natürlich.
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9: Das ist spannend, das hat Leute gehabt, intern von den Jugis, von der anderen Destination kommen, das ist super, oder? Die haben die Erfahrung, das wissen. Wir haben Leute, die regional verankert sind da und dann haben wir natürlich auch noch internationale Mitarbeiter.
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6: Das gibt wieder mehr Eintritt in Bahnen. Das gibt für das lokale Gewerbe, gibt da mehr Leute, die da oben sind. Und ich glaube, das ist ein wichtiger Grund, warum man das macht, zur Entwicklung vom Tal. Und nicht zu vergessen, es gibt einen Destinationsplan, so sehe ich es. Und die Jugendherberge hier ist einer der wichtigen Punkte für die Zukunft, die dort drin steht.
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2: Es ist ein gut schweizerischer Kompromiss, der für niemanden so richtig befriedigend ist. Ein Problem ist, dass hier auch der Bus drauf fährt und im Gegenverkehr mit den Velos, gerade mit schwächeren Velofahrenden, ist das teilweise etwas eng.
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3: Sehe trotzdem so kleine Verbesserungsmöglichkeiten. Also ich fand es jetzt von der Seite aus schon gar nicht so gut einsehbar. Ich glaube, von der Seite aus ist es noch schwieriger, hier nach rechts zu schauen.
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4: Ich glaube manchmal, dass kleinere Städte einen Vorteil haben, weil die Menschen sehr lokal orientiert sind und einfach gut leben wollen vor Ort. Und gerade wenn Menschen Familien gründen, kleine Kinder haben, ich habe das Gefühl, dass wir in kleineren Städten die Chance haben, da näher dran zu sein, direkt vor der Haustür vielleicht auch was zu verändern. Und während das bei großen Städten natürlich ein riesen Abstimmungsbedarf ist.
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4: Wenn wir ehrlich sind, können wir natürlich das Auto auch schon besser nutzen. Also in Deutschland im beruflichen Pendelverkehr sitzen 1,075 Personen und eigentlich sind da 4 bis 5 Plätze. Also wenn du zum Beispiel rein theoretisch 4 Menschen immer im Auto hättest, hättest du auch nur ein Viertel Verkehr. Aber natürlich ist das eine ganz schlimme Routine. Also wir sitzen nicht morgens beim Frühstück und sagen, ha, wie mache ich denn mal meine Mobilität? Sondern das kommt, wenn man ein Kind kriegt, das kommt, wenn man den Job wechselt, wenn man umzieht, dann macht man sich wieder neue Gedanken. Aber wenn man in der Situation bleibt, dann verändert sich nichts.
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dreht ein Lächeln auf den Lippen. Ich will nicht wissen, wegen wem. Er sieht aus wie ihr Ex-Mann. Der ist vor etwa 3 Jahren gestorben.

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2: Ja, es ist mir ganz bewusst, dass es viel ist, sehr viel Geld. Aber es ist auch ein gutes System. Man hat Zugang zu guten Leistungen.
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3: Das ist in Sefcain 1 und das andere in Dumbrain. Die beiden Autos, die werden noch gesucht. Und in der gleichen Zeit Spanien ist es in Dumbrain noch zu einem Diebstahl gekommen von einem Mountainbike und in Sefcain von zwei Mountainbikes. Das sind teilweise hochwertige Mountainbikes gewesen.
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6: Das Ziel ist, dass wir nicht planlos die Stadt weiterentwickeln, sondern dass wir die ganze Grundordnung, die wir jetzt für etwa eine Laufzeit von vielleicht 20 Jahren entwickeln, dass die auf einem guten Fundament steht.
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5: Demain du dar aura sommeiente schon otz con Blair Soleil. Las temperaturas maximales in demain tranter 27 Grad a Quira e 12 Grad in la Valmisteir.
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5: Sin l'autostrada a Tridis stagnesce il traffic in direzione nord tranter Boing Ragaz e Sarganz, quai per via da Memia Blair Traffic.
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2: Ja, es ist mir ganz bewusst, dass es viel ist, sehr viel Geld, aber es ist auch ein gutes System. Man hat Zugang zu guten Leistungen.
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2: Diese Methoden können die Lebensqualität verbessern und Leben retten. Das ist sehr positiv, solange die Innovationen einen echten Mehrwert bringen.
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2: Wenn private Firmen das System als lukratives Geschäftsmodell nutzen und damit die Krankenversicherung und die Prämienzahler belasten, können wir das nicht akzeptieren.
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2: Es gibt Hinweise, dass gewisse Ärzte ihre Abrechnungen optimieren, indem sie zum Beispiel Patientinnen zweimal aufbieten, um so doppelt abrechnen zu können. Und das, obwohl es medizinisch nicht notwendig wäre.
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9: Die Fähigkeit, auf neue Herausforderungen zu reagieren, war schon immer eine der Stärken unseres Landes. Der Erhalt einer wettbewerbsfähigen Rüstungsindustrie ist für die Sicherheit der Schweiz und für eine glaubwürdige, bewaffnete Neutralität notwendig.
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9: Das geopolitische Umfeld hat sich in den letzten Jahren deutlich verschlechtert. Deshalb hat das Parlament im letzten Dezember das Bundesgesetz über das Kriegsmaterial geändert. Diese Änderung soll es dem Bundesrat ermöglichen, angemessen auf die aktuellen außen- und sicherheitspolitischen Herausforderungen zu reagieren.
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6: Das Ziel ist, dass wir nicht planlos die Stadt weiterentwickeln, sondern dass wir die ganze Grundordnung, die wir jetzt für etwa eine Laufzeit von vielleicht 20 Jahren entwickeln, dass die auf einem guten Fundament steht.
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6: Verdichten darf nicht einfach heissen, mehr zuteeren und zubetonieren und höher, breiter und mehr, sondern verdichten muss heissen, man tut gezielt in die Aufenthaltsqualität investieren. Einerseits natürlich in Wohnen selber, aber auch rundum im Aussenraum, dass man eben wertvolle Räume schafft für Tiere, für Pflanzen, aber auch für die Menschen. Also genug Beschattung, genug attraktive Aussenräume, wo man auch gerne vielleicht sitzt und nicht einfach nur ein Abstandsgrün, ein Golfrasen zwischen zwei Blöcken.
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6: Das man baut, dem ändert es ja nichts. Also, ob die Stadt selber oder Private, die wollen, alte Liegenschaften erneuern, erweitern, die Investitionskosten fallen sowieso an. Wir meinen einfach, es ergibt Sinn, um das mit einer gewissen konzeptionellen Grundlage zu machen. Und darum, das Stadtraumkonzept an sich wird nicht zu wesentlichen Mehrkosten führen bei der Entwicklung von dieser Stadt.
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6: Ein Privater hat eher das Interesse, nicht zu viel investieren und relativ schnell zum Ziel kommen. Die Stadt hat als öffentliche Hand das Interesse, um quasi die Qualität sicherstellen. Ich glaube aber, da findet man sich schon miteinander zum Ergebnis bringen, das für alle mehr bringen.
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2: Ja, ich glaube, das Schottland ist glaube immer noch so, nicht nur, dass sie robust sind und nur auf Zweikämpfe gehen und so. Ich glaube, die haben auch fußballerisch recht zugelegt, dass sie dort ja, schon einen Schritt vorwärts gemacht haben. Darum erwarte ich ein schweres Spiel morgen, auch weil sie vor allem hier daheim spielen, mit den Fans, mit der Stimmung und so, wo sie wahrscheinlich auch pushen wird. Versuchen wir dagegen zu heben. Wir sind gut drauf. Wir haben jetzt gegen Nordmazedonien ein gutes Spiel gemacht. Versuchen das weiterzuziehen. Und natürlich ist das Ziel schon, zu gewinnen.
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2: Das Hotel, wo wir das übernommen haben, ist nicht immer in einem schlechten Zustand gewesen. Gut, es hat ein bisschen reingetropft auf dem Dach, aber wir können die Oblichter oben ersetzen und durch das ist jetzt eigentlich das Haus dicht. Aber die Grundsubstanz vom Haus hier ist in Ordnung.
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5: Was natürlich hier sehr cool ist, dass jedes Zimmer eine eigene Nasszelle hat. Das haben wir nicht in allen Jugendherbergen. Oft haben 4 Bettzimmer Nasszellen auf der Etage. Und hier hat wirklich jedes Zimmer hat eine Dusche und ein WC und ein Lavabo bereits im Zimmer. Und das macht es natürlich schon sehr cool. Und was auch sehr speziell ist, natürlich das Ganze mit den Rampen und dass man sein Bike aufnehmen kann. Das finde ich schon etwas sehr Lässiges, was wir jetzt vielleicht in anderen Jugendherbergen nicht so haben, wenn wir die Struktur nicht haben.
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6: Wo es ein sensationeller Platz ist, wie wir nachher auch haben festgestellt. Sommertourismus, Wintertourismus, ein markantes Gebäude. Und super, super gut gelegen natürlich.
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6: Das ist spannend, das hat Leute gehabt, intern von den Jugis, von der anderen Destination, die kommen. Das ist super, oder? Die haben die Erfahrung, das wissen. Wir haben Leute, die regional verankert sind da und dann haben wir natürlich auch noch internationale Mitarbeiter.
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2: Das gibt wieder mehr Eintritte in Bahnen. Das gibt für das lokale Gewerbe, gibt da mehr Leute, die da oben sind. Und ich glaube, das ist ein wichtiger Grund, warum man das macht, zur Entwicklung vom Tal. Und nicht zu vergessen, es gibt einen Destinationsplan, so sehe ich es. Und die Jugendherberge hier ist einer der wichtigen Punkte für die Zukunft, die da drin steht.
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1: Die Nachrichten von SRF um 21 Uhr mit Lara Christen. Vor 10 Tagen hat die Partei Die Linke die Wahlen im deutschen Bundesland Berlin gewonnen. Nun wird bekannt, dass die Spitzenkandidatin der Linken, Elif Eralp, jahrelang Mitglied der linksextremen Organisation Rote Hilfe war. Diese neue Entwicklung mache die Regierungsbildung in Berlin weiter schwierig, sagt Deutschland-Korrespondent Stefan Reinhardt.
2: Elif Eralp ist ja am Verhandeln mit der SPD und Grünen. Bereits gibt es massive Vorwürfe von Antisemitismus gegen die Linke hier in Berlin. Und wenn das jetzt mit der Roten Hilfe noch dazukommt, dann wird es natürlich immer schwieriger. Man muss zum Beispiel sehen, die Rote Hilfe setzt sich für RAF-Terroristen ein, steht hinter ihnen. Wie lange das SPD und Grüne hier noch mitmachen, ist offen. Es könnte am Ende sein, dass sie sich dann der CDU zuwenden. Die CDU könnte dann in Berlin hier weiter regieren.
1: Bürgermeisterkandidatin Eralp hat sich bisher nicht zu ihrer Mitgliedschaft bei der Roten Hilfe geäußert. In der Schweiz sind viele Bahnhöfe und Haltestellen für Menschen mit Beeinträchtigung weiterhin ein Problem. 65% der Bahnanlagen in der Schweiz sind teilweise oder vollständig barrierefrei. Bei 450 Bahnhöfen brauche es noch Anpassungen, wie ein Bericht des Bundesamts für Verkehr zeigt. Eigentlich verlangt ein Gesetz, dass bereits Ende 2023 alle Bahnhöfe hätten barrierefrei sein sollen. Begründet wird die Verzögerung mit fehlendem Geld und fehlendem Personal. Nach Großbritannien. Am Wochenende war es in Großbritannien zu einem Vorfall bei einem Luftwaffenstützpunkt gekommen. 5 Männer wurden verdächtigt, einen Terroranschlag vorbereitet zu haben. Dieser Verdacht scheint sich nun immer weniger zu erhärten. Bereits gestern waren die 5 Männer freigelassen worden. Und nun teilte die Antiterrorpolizei mit, in den Fahrzeugen der Verdächtigen sei kein Sprengstoff gefunden worden. Man habe aber eine größere Menge Benzin sichergestellt. Die Freilassung der Verdächtigen hatte gestern für Überraschung und von Seiten der USA auch für Kritik gesorgt. Diese nutzen den Militärstützpunkt. US-Präsident Donald Trump sagte zur Freilassung, er hätte das nicht getan. Die Polizei sagt, die Entscheidung zur Freilassung beruhe auf Erfahrung und sorgfältiger Prüfung der Rechtslage. Das Wetter. Morgen ist es vielerorts ziemlich sonnig bei 24 bis 28 Grad. Im Westen und Süden gibt es dichtere Wolken. Das waren Nachrichten von Radio SRF. Verantwortlich Jan Gröbler.
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1: 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Das sind jäger, wo das geschossen sind, ja, sagst du dir in drei Tagen.
0: Mm-hmm.
1: Der Dominik Caminada und der Rico Chor und der Armin Ahlig.
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1: 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Und das ist noch ein rechter Hirschschüssel. Scherz.
0: Also, wir sind noch Sporanzen, die dort in die Tauch scharfen, der Mann.
1: Ja. Gut, das, ja.
0: Gut, das ist schon cool, schickert ihr es.
1: Die haben das im Blut. Ja, das war in der Hütte drüben. Im Café Lutz, ja, jedes Jahr. Und wir am Morgen haben sie hier zu kommen.
0: Ja, Lu, also, qui wollen wir uns schon zu wissen, gertet ja Lu propi. 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
1: Ja, das ist gut.
0: Gell? Wir kriegen da schon Bescheid, wenn das wirklich in Erfüllung geht.
1: Ja, ganz sicher.
0: Super,
1: Freddy. Ich komme im Radiostudio privat vorbei.
0: Ja, Lu, ja, speziell. Guck, wo sind die
1: ganzen
0: Gäste
1: ja
0: auch.
1: Ja, was mir noch gefallen, Gabi.
0: Ja.
1: Da ist noch schön ein grosser Andreas.
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1: Es hat noch Nachholbedarf. Grazie alle Tia, di alla sera.
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1: Die Nachrichten von SRF vom 22 Uhr mit Lara Christen. Nach dem Sieg bei der Berliner Parlamentswahl steht die Spitzenkandidatin der Linken nun in der Kritik. Elif Erab war Mitglied einer linksextremen Organisation. Und Treffen im Weißen Haus zu künstlicher Intelligenz. Mit dabei sind etwa Chefs von Google, Amazon, OpenAI und Meta. Das Wetter, morgen ist es vielerorts ziemlich sonnig, bei 24 bis 28 Grad. Vor 10 Tagen hat die Partei Die Linke die Wahlen im deutschen Bundesland Berlin gewonnen. Nun wird bekannt, dass die Spitzenkandidatin der Linken, Elif Erab, jahrelang Mitglied der linksextremen Organisation Rote Hilfe war. Diese neue Entwicklung mache die Regierungsbildung in Berlin weiter schwierig, sagt Deutschland-Korrespondent Stefan Reinhardt.
2: Elif Erab ist ja am Verhandeln mit der SPD und Grünen. Bereits gibt es massive Vorwürfe von Antisemitismus gegen die Linke hier in Berlin. Und wenn das jetzt mit der Roten Hilfe noch dazukommt, dann wird es natürlich immer schwieriger. Man muss zum Beispiel sehen, die Rote Hilfe setzt sich für RAF-Terroristen ein, steht hinter ihnen. Wie lange das SPD und Grüne hier noch mitmachen, ist offen. Es könnte am Ende sein, dass sie sich dann der CDU zuwenden. Die CDU könnte dann in Berlin hier weiterregieren.
1: Bürgermeisterkandidatin Erab hat sich bisher nicht zu ihrer Mitgliedschaft bei der Roten Hilfe geäußert. Soll künstliche Intelligenz reguliert werden oder nicht? US-Präsident Donald Trump hat die Chefs der wichtigsten US-Tech-Unternehmen eingeladen, um über diese Frage zu reden. Am Treffen dabei waren die Chefs von Google, Amazon, OpenAI, Meta und ein Dutzend weitere KI-Unternehmer. Nach dem Treffen sagte Trump, Selbstregulierung sei sehr wichtig und es bestehe bereits eine Regulierung durch die Justiz. Einen staatlichen Eingriff lehnte er aber ab. Mehrere Chefs von großen KI-Unternehmen haben staatliche Regeln und einen Entwicklungsstopp für ihre KI-Systeme gefordert. Laut Umfragen sind bis zu 80% der US-Bevölkerung besorgt über die rasche Entwicklung bei der KI. In der Schweiz sind viele Bahnhöfe und Haltestellen für Menschen mit Beeinträchtigung weiterhin ein Problem. Zwar sind 65% der Bahnanlagen in der Schweiz teilweise oder vollständig barrierefrei, aber bei 450 Bahnhöfen braucht es noch Anpassungen, wie ein Bericht des Bundesamts für Verkehr zeigt. Eigentlich hätten bereits Ende 2023 alle Bahnhöfe barrierefrei sein sollen, so steht es im Gesetz. Die Verzögerung wird mit fehlendem Geld und fehlendem Personal begründet. Nach Großbritannien. In Liverpool trifft sich in diesen Tagen die britische Labour-Partei. Für Andy Burnham ist es der erste Parteitag als Premierminister. Er verspricht große Veränderungen und mehr Eingriffe durch den Staat, sagt Großbritannien-Korrespondentin Fiona Endres.
3: Er betonte zum Beispiel, dass alltägliche Leistungen wieder stärker unter öffentliche Kontrolle kommen sollen. Er will etwa mehr Kontrolle bei der Wasserversorgung und er hat auch neue staatliche Investitionen in die Stromversorgung angekündigt. Und das soll die Energiekosten für alle im Land senken. Die große Herausforderung all dieser Vorhaben wird sein, nämlich die Frage, wie er diese Vorhaben finanzieren will.
1: Nun zu weiteren Meldungen des Tages in der Übersicht. Die Krankenkassenprämien steigen im kommenden Jahr um durchschnittlich 5%. Im Durchschnitt zahlt damit jede Person 412 Franken pro Monat. Laut Bundesrätin Elisabeth Bohm-Schneider würden die Prämien unter anderem wegen dem laufend besseren Angebot steigen und weil die Menschen in der Schweiz immer älter würden. Der Ständerat hat weitere Entscheide zu den neuen Verträgen zwischen der Schweiz und der EU getroffen. So sollen Personen aus der EU, die in der Schweiz eine Aufenthaltsbewilligung beantragen, zwingend einen Strafregisterauszug vorlegen müssen.

0: Laut dem Bundesrat verstößt dieser Entscheid gegen das Freizügigkeitsabkommen. Morgen berät der Ständerat weiter über die bilateralen 3. Menschen, die Angehörige pflegen, können sich von einer Spitex-Organisation anstellen und bezahlen lassen. Das Parlament will für diese privaten Spitex-Organisationen weitere Regeln einführen. Dabei geht es etwa um die Ausbildung der pflegenden Angehörigen. Der Bundesrat muss nun die Details dazu ausarbeiten. Die Finanzmarktaufsicht FINMA schließt ein Verfahren gegen die Bank Julius Baer ab und kritisiert die Schweizer Bank. Einerseits geht es um den Signa-Skandal um Investor René Benko. Julius Baer musste Kredite von rund 600 Millionen Franken abschreiben. Zudem habe die Bank mit Personen aus dem Umfeld sogenannter politisch exponierter Personen aus Russland geschäftet. Die Börsendaten von 22.05 Uhr geliefert von SIX. Der Swiss Market Index schließt bei 13.912 Punkten, minus 0,2%. Der Dow Jones Index in New York stand kurz vor Schluss bei minus 0,2%. Der Euro wird zu 94,56 € gehandelt und der Dollar zu 83,41 €. Und das Wetter? Morgen ist es in der Deutschschweiz vielerorts ziemlich sonnig. Besonders im Westen und im Süden hat es zeitweise dichte Wolken. Es gibt 24 bis 28 Grad. Das waren Nachrichten von Radio SRF. Verantwortlich Jan Gröbler.
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0: erklärte Meta-Chef Mark Zuckerberg, die Unternehmen hätten sich auf robuste interne Kontrollen und mehrstufige Prüfverfahren für KI-Anwendungen geeinigt. Unterzeichnet haben das Papier die Chefs von fast 20 großen Tech-Konzernen, darunter Amazon, Nvidia, Google, Meta und OpenAI. Was in dem Papier steht, ist noch nicht bekannt. Trump sagte, die Vereinbarung sei moralisch bindend. Staatliche Regeln für KI lehnt er aber ab. Mehrere Chefs von großen KI-Unternehmen hatten kürzlich staatliche Regeln und einen Entwicklungsstopp für ihre KI-Systeme gefordert. Laut Umfragen sind bis zu 80% der US-Bevölkerung besorgt über die rasche Entwicklung bei der KI. In der Schweiz sind viele Bahnhöfe und Haltestellen für Menschen mit Beeinträchtigung weiterhin ein Problem. Zwar sind 65% der Bahnanlagen in der Schweiz teilweise oder vollständig barrierefrei, aber bei 450 Bahnhöfen braucht es noch Anpassungen, wie ein Bericht des Bundesamtes für Verkehr zeigt. Eigentlich hätten bereits Ende 2023 alle Bahnhöfe barrierefrei sein sollen, so steht es im Gesetz. Die Verzögerung wird mit fehlendem Geld und fehlendem Personal begründet. Die Schweizer Fußballnationalmannschaft gewinnt auch das zweite Spiel in der Nations League. Die Schweizer bezwingen Schottland auswärts mit 3:0. Und gleich weiter beim Sport mit den Resultaten aus der Schweizer Eishockey-Meisterschaft. Da verliert Ambrì Piotta gegen Davos 0:3. Freiburg gewinnt gegen Bern 5:2. Genf Servet besiegt Kloten 4:0. Die SCL Tigers gewinnen gegen Lugano 4:3. Ajoie besiegt Lausanne 3:0. Rapperswil-Jona verliert gegen Zug 2:5 und die ZSC Lions gewinnen gegen Biel mit 6:3. Die Börsendaten, die kommen wie immer von SIX. Der Swiss Market Index schließt bei 13.912 Punkten. Das ist ein Minus von 0,2%. Der Dow Jones Index in New York fällt um 0,3%. Der Euro wird zu 94,55 gehandelt und der Dollar zu 83,41. Und das Wetter. Morgen wird es vielerorts wiederum ziemlich sonnig. Im Westen und im Süden gibt es dichtere Wolken. Die Temperatur 24 bis 28 Grad. Und das waren die Nachrichten von Radio SRF. Verantwortlich ist heute Nacht Patrick Seiler.
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0: in der Poesie in Dialekt Gualser, Elisabeth Mani hält Stab.
1: Begegnungen. Sie treffen albig, zmitzt ins Herz. Sie machen betroffen oder froh. Schatten und Licht in all ihren Farben. Begegnungen treffen dich dort, wo du dir selber begegnen solltest. Zmitzt in deinem Schatten und Licht. Zmitzt in deinem Herz.

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1: Die Nachrichten von SRF um 0 Uhr mit Patrick Seiler, die Hauptthemen dieser Sendung. Selbstverpflichtung statt staatliche Kontrolle. Große US-Tech-Konzerne unterzeichnen im Weißen Haus ein Abkommen zum Umgang mit den Risiken der künstlichen Intelligenz.

0: und Kontrollgremien in den Verwaltungsräten die Einhaltung überwachen. Trump, der das Dokument auf seinem Online-Netzwerk veröffentlichte, bezeichnete das Papier als moralisch bindend. Gesetzliche Vorgaben lehnt er weiter ab. Zuvor hatten mehrere Tech-Chefs genau solche staatlichen Regeln gefordert. Auch in der US-Bevölkerung wachsen die Sorgen vor unkontrollierter künstlicher Intelligenz. Vor 10 Tagen hat die Partei Die Linke die Wahlen im deutschen Bundesland Berlin gewonnen. Nun wird bekannt, dass die Spitzenkandidatin der Linken, Elif Eralp, jahrelang Mitglied der linksextremen Organisation Rote Hilfe war. Diese neue Entwicklung mache die Regierungsbildung in Berlin weiter schwierig, sagt Deutschland-Korrespondent Stefan Reinhardt.
1: Elif Eralp ist ja am Verhandeln mit der SPD und Grünen. Bereits gibt es massive Vorwürfe von Antisemitismus gegen die Linke hier in Berlin. Und wenn das jetzt mit der Roten Hilfe noch dazukommt, dann wird es natürlich immer schwieriger. Man muss zum Beispiel sehen, die Rote Hilfe setzt sich für RAF-Terroristen ein, steht hinter ihnen. Wie lange das SPD und Grüne hier noch mitmachen, ist offen. Es könnte am Ende sein, dass sie sich dann der CDU zuwenden. Die CDU könnte dann in Berlin hier weiterregieren.
0: Bürgermeisterkandidatin Eralp hat sich bisher nicht zu ihrer Mitgliedschaft bei der Roten Hilfe geäußert. Nach Großbritannien in Liverpool trifft sich in diesen Tagen die britische Labour-Partei. Für Andy Burnham, Premierminister, ist es der erste Parteitag in seinem neuen Amt. Er verspricht große Veränderungen und mehr Eingriffe durch den Staat, sagt Großbritannien-Korrespondentin Fiona Endres.
2: Er betonte zum Beispiel, dass alltägliche Leistungen wieder stärker unter öffentliche Kontrolle kommen sollen. Er will etwa mehr Kontrolle bei der Wasserversorgung und er hat auch neue staatliche Investitionen in die Stromversorgung angekündigt. Und das soll die Energiekosten für alle im Land senken. Die große Herausforderung all dieser Vorhaben wird sein, nämlich die Frage, wie er diese Vorhaben finanzieren will.
0: Fiona Endres. Wir bleiben gleich in Großbritannien. Am Wochenende war es dort zu einem Vorfall bei einem Luftwaffenstützpunkt gekommen. 5 Männer wurden verdächtigt, einen Terroranschlag vorbereitet zu haben. Dieser Verdacht scheint sich nun immer weniger zu erhärten. Bereits vorgestern waren die 5 Männer freigelassen worden und nun teilte die Antiterrorpolizei mit. In den Fahrzeugen der Verdächtigen sei kein Sprengstoff gefunden worden. Man habe aber eine größere Menge Benzin sicher. Die Freilassung der Verdächtigen hatte für Überraschung und von Seiten der USA auch für Kritik gesorgt. Diese nutzen den Militärstützpunkt. US-Präsident Trump sagte zur Freilassung, er hätte das nicht getan. Die Polizei sagt, die Entscheidung zur Freilassung beruhe auf Erfahrung und sorgfältiger Prüfung der Rechtslage. Zum Sport. Die Schweiz gewinnt auch das 2. Nations League-Spiel mit 3:0 und wir sind damit beim Fußball. Sie schlägt in Glasgow Schottland mit dem gleichen Resultat, wie sie am Samstag in Nordmazedonien gewonnen hat. Aus Glasgow, Peter Schnieder.
3: Es war auf dem Papier der vermeintlich schwierigste Match auswärts in Schottland. Aber für die Schweiz war es keine schwierige Aufgabe. Es spielte ihr auch in die Karten, dass sie schon in der 12. Minute durch ein Freistoßtor von Ricardo Rodriguez in Führung ging. Zudem spielte Schottland ab dann nur noch zu 10 nach einem Notbremsefoul und der roten Karte. Die Schweizer wurden nicht mehr richtig gefordert. Die einzige Aufgabe war, gegen die sehr defensiven Schotten kreative Angriffe zu kreieren. Da taten sich die Schweizer lange schwer. Aber nach den Toren in der 2. Halbzeit durch Nico Elvedi und Zeki Amduni stand der souveräne Sieg der Schweiz fest. 2x souverän gewonnen, 2x zu 0 gespielt. Die Schweiz ist auf Kurs in der Nations League B. Vor den beiden Heimspielen in Luzern gegen Slowenien und Nordmazedonien.
0: Und noch die Resultate aus der Schweizer Eishockeymeisterschaft. Ambrì Biotta verliert gegen Davos 0:3. Freiburg gewinnt gegen Bern 5:2. Genf Servette besiegt Kloten 4:0. Die SCL Tigers gewinnen gegen Lugano 4:3. Ajoie besiegt Lausanne 3:0. Rapperswil-Jona verliert gegen Zug 2:5. Die ZSC Lions noch gewinnen gegen Biel mit 6:3. Die Wetterprognose für heute Mittwoch, den 30. September. In der Deutschschweiz wird es heute wiederum vielerorts ziemlich sonnig. Besonders im Westen und im Süden hat es zeitweise dichtere Wolken. Die Temperatur 24 bis 28 Grad. Und das waren die Nachrichten von Radio SRF.

0: in der Poesie in Dialekt Gualser, die Elisabeth Mani hält Stab.
1: Mein Lerch, du zeigst mir, wie es loslassen geht und wie viel Reichtum über dem Gala steht und wie die Lehre erst Platz für das Wachsen trägt.

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1: Die Nachrichten von SRF um 1 Uhr mit Patrick Seiler. Guten Morgen. In den USA haben die führenden Tech- und KI-Konzerne eine Absichtserklärung für mehr Sicherheit bei der Anwendung von künstlicher Intelligenz unterzeichnet. Nach einem Treffen mit US-Präsident Donald Trump verpflichteten sich fast 20 Branchengrößen wie Amazon, Google, Meta und OpenAI auf ein vierstufiges Kontrollsystem. Die Konzerne versprechen unter anderem interne Sicherheitsprüfungen gegen Cyberangriffe sowie biologische und chemische Bedrohungen. Zudem sollen unabhängige externe Auditoren und Kontrollgremien in den Verwaltungsräten die Einhaltung überwachen. Trump, der das Dokument auf seinem Online-Netzwerk veröffentlichte, bezeichnete das Papier als moralisch bindend. Gesetzliche Vorgaben lehnt er weiter ab. Zuvor hatten mehrere Tech-Chefs genau solche staatlichen Regeln gefordert. Auch in der US-Bevölkerung wachsen die Sorgen vor unkontrollierter künstlicher Intelligenz. Sie entstand 1978 aus dem Versuch, das bürgerliche Medienmonopol in der Region zu brechen. Nun geht eine Ära zu

0: dem gleichen Resultat, wie sie am Samstag in Nordmazedonien gewonnen hat. Aus Glasgow, Peter Schindler.
1: Es war auf dem Papier der vermeintlich schwierigste Match auswärts in Schottland. Aber für die Schweiz war es keine schwierige Aufgabe. Es spielte ihr auch in die Karten, dass sie schon in der 12. Minute durch ein Freistoßtor von Ricardo Rodriguez in Führung ging. Zudem spielte Schottland ab dann nur noch zu 10th nach einem Notbremse-Foul und der roten Karte. Die Schweizer wurden nicht mehr richtig gefordert. Die einzige Aufgabe war, gegen die sehr defensiven Schotten kreative Angriffe zu kreieren. Da hatten sich die Schweizer lange schwer. Aber nach den Toren in der zweiten Halbzeit durch Nico Elvedi und Zeki Amdouni stand der souveräne Sieg der Schweiz fest. Zweimal souverän gewonnen, zweimal zu null gespielt. Die Schweiz ist auf Kurs in der Nations League B. Vor den beiden Heimspielen in Luzern gegen Slowenien und Nordmazedonien.
0: Es bleibt das Wetter. Heute Mittwoch in der Deutschschweiz wird es wiederum vielerorts ziemlich sonnig. Im Westen und Süden hat es dichtere Wolken. Die Temperatur 24 bis 28 Grad. Das waren die Nachrichten von Radio SRF. Verantwortlich Patrick Seiler.
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1: Die Nachrichten von SRF um 2 Uhr mit Patrick Seiler. In den USA haben die führenden Tech- und KI-Konzerne eine Absichtserklärung für mehr Sicherheit bei der Anwendung von künstlicher Intelligenz unterzeichnet. Nach einem Treffen mit US-Präsident Donald Trump verpflichteten sich fast 20 Branchengrößen wie Amazon, Google, Meta und OpenAI auf ein vierstufiges Kontrollsystem. Die Konzerne versprechen unter anderem interne Sicherheitsprüfungen gegen Cyberangriffe sowie biologische und chemische Bedrohungen. Zudem sollen unabhängige externe Auditoren und Kontrollgremien in den Verwaltungsräten die Einhaltung überwachen. Trump, der das Dokument auf seinem Online-Netzwerk veröffentlichte, bezeichnete das Papier als Antwort auf die Frage einer Journalistin als moralisch bindend.
2: Is this accord that everybody signed? Is it binding in any way?
3: I think it's morally binding, yeah.
1: Weitergehende gesetzliche Vorgaben lehnt Trump weiterhin ab. Zuvor hatten mehrere Tech-Chefs genau solche staatlichen Regeln gefordert. Auch in der US-Bevölkerung wachsen die Sorgen vor unkontrollierter künstlicher Intelligenz. In Frankreich haben Proteste an Schulen zu Hunderten von Festnahmen geführt. Die Jugendlichen wehren sich gegen den Mangel an Lehrkräften, fehlende Gelder und marode Schulgebäude. Landesweit waren mehr als 300 Gymnasien von Blockaden betroffen. Innenminister Laurent Nunez nannte am Abend im Fernsehsender BFM TV die jüngsten Zahlen. 164 Festnahmen am Montag, 440 gestern Abend.
4: Hier, c'était 164 interpellations. Aujourd'hui, c'est 440. Sur l'ensemble du territoire national, il y a eu 440 interpellations.
1: Den meisten Festgenommenen wird Sachbeschädigung oder Gewalt gegen Sicherheitskräfte vorgeworfen. Die Proteste fielen mit einem landesweiten Streiktag im öffentlichen Dienst zusammen. Über 200.000 Menschen gingen in ganz Frankreich auf die Straße, um gegen Kaufkraftverlust und drohende Sparmaßnahmen der Regierung